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1: Mit Lilli Plattner. Im Südosten der Steiermark fallt ihr auf die Sonnenseite. Zumindest bis zum Nachmittag. Morgen, da gewittert es dann im ganzen Land bei 18 bis 26 Grad. Morgen dann auch wieder Regen und Gewitter ab dem späten Vormittag. Da geht's los, vor allem in der südlichen Steiermark. Es ist 5 Minuten vor 6.
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2: Mit Melanie Wenig. Guten Morgen. 260 Jobs gibt es noch an den steirischen Schulen im kommenden Jahr. Davon sind 180 Stellen in den Pflichtschulen, sowohl Vollzeit als auch Teilzeit. Wer sich bewerben will, muss schnell sein. Die Bewerbungsfrist endet am 17. Juni. Die nächste Ausschreibung für noch offene Lehrerstellen gibt es dann Ende August. Österreichweit werde derzeit für rund 700 Stellen Lehrerinnen und Lehrer gesucht.
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2: Heute am Vatertag werden die Papas in Österreich gefeiert. Und diese wollen großteils gerne mehr Zeit mit ihren Kindern verbringen. Das ist auch besonders wichtig für die Beziehung mit dem Kind, weiß das Zentrum für Familienforschung der Uni Wien. Etwa wenn der Vater einen Tag mit dem Kind verbringt und das Kind abends auch alleine ins Bett bringt. Genau in diesen Situationen wird die Vater-Kind-Beziehung gestärkt. In Elternkarenz geht allerdings nicht einmal ein Fünftel der österreichischen Väter. Österreich ist hier im EU-Vergleich Schlusslicht. Das Rote Kreuz bittet anlässlich des

0: heutigen Weltblutspendetags wieder darum, Blutspenden zu gehen. Denn wegen der langen Wochenenden und der Urlaube sind die Blutkonserven momentan knapp. Dadurch besteht die Gefahr, dass Operationen oder Krebstherapien verschoben werden müssen. Im Schnitt wird in Österreich alle 90 Sekunden eine Blutkonserve benötigt. Der erste Schlager der Fußball-WM hat in der Nacht mit einer Punkteteilung geendet. Das Match zwischen Rekordweltmeister Brasilien und Marokko, Halbfinalist von der letzten WM und aktueller Afrikameister, endet mit einem 1:1. Für die erste Überraschung hat Katar gesorgt, das Spiel gegen die Schweiz endet ebenso mit einem 1:1. Schottland hat Haiti mit einem 1:0 geschlagen. Jetzt um 6 Uhr unserer Zeit trifft Australien auf die Türkei, und zwar in Vancouver.
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2: Auf der A9 der Pyrn Autobahn Richtung Spielfeld, da ist aktuell der Gratkorn-Tunnel Süd gesperrt, da ist nämlich das Tunnelportal beschädigt. Und wenn ihr sonst noch irgendwelche Verkehrsinfos habt, dann bitte gerne anrufen bei uns 0316 80 90 80. Eine gute Fahrt wünsche ich euch.
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0: schönen Sonntag. Antenne Steiermark ist da. Schauen wir uns mal an, wie das Wetter so wird. Ja, aktuell ist schon noch ein bisschen frisch. 10 Grad in Zeltweg, 12 in Metz-Zuschlag, 15 in Graz. Ja, da wird das mit dem auf der Terrasse frühstücken wahrscheinlich ein bisschen sehr kalt aktuell. Wenn es aber irgendwie geht, dann draußen noch das schöne Wetter und die Sonne vor allem ausnutzen, wenn die jetzt dann rauskommt. Denn am Nachmittag, da wird es gewittern. Bis es soweit ist, wird es noch ein bisschen wärmer. 18 bis 26 Grad gehen sich aus. Auf den Straßen, da haben wir eine Info für die A9, die Pyrenautobahn Richtung Spielfeld. Der Gradkorntunnel Nord ist aktuell gesperrt. Nach einem Unfall musste ein Fahrzeug abgeschleppt werden. Sperre sollte aber nicht mehr allzu lange dauern, nachdem der Abschlepper schon vor Ort ist. Wahrscheinlich so eine Viertelstunde oder 20 Minuten. Alle Staus, Blitzer und Verkehrsinfos, die gibt es auch jederzeit bei uns im Web und in der App. Und ich wünsche euch eine gute und vor allem eine sichere Fahrt.
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Das freut uns. Das ist jetzt doch schneller gegangen als gedacht. Auf der A9 Pyrn Autobahn Richtung Spielfeld ist die Sperre vom Grad-Kantonl Nord wieder aufgehoben. Da habt ihr freie Fahrt.

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2: Mit Lilli Plattner. Sehr, sehr schöner Sonnenaufgang war das heute in Graz. Richtig bunt, muss ich sagen. In Spielberg aktuell noch so ein bisschen bewölkt, generell in der Obersteiermark. Da sind einfach heute mehr Wolken am Himmel. Da sind auch jederzeit Regenschauer bei euch möglich. Am Nachmittag regnet es und gewittert es dann im ganzen Land. Dazu gehen sich maximal 18 bis 26 Grad aus. Morgen wechseln sich dann Sonne und Wolken munter ab. Ab dem späten Vormittag geht es dann auch wieder los mit Regen und Gewittern. Die Temperaturen, ja, nicht ganz so hoch für Mitte Juni, nur 18 bis 23 Grad. Es ist 7:05.
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3: Mit Melanie Wenig, guten Morgen. Heute am Vatertag werden die Papas in der Steiermark gefeiert und diese wollen großteils gerne mehr Zeit mit ihren Kindern verbringen. Das ist auch besonders wichtig für die Beziehung mit dem Kind, betont Andreas Bayerl vom Zentrum für Familienforschung der Uni Wien.
4: Wo wirklich der Vater alleine einen Tag verbringt oder einen halben Tag verbringt oder am Abend das Kind ins Bett bringt, ohne dass die Mutter anwesend ist. Ja, weil gerade in diesen Situationen erlebt der Vater irgendwie, okay, er kann das, der Vater kann das, das Kind erlebt es, dass der Vater da ist. Also das sind sehr wichtige Situationen für diese Vater-Kind-Beziehung.
3: Nicht einmal ein Fünftel der österreichischen Väter gehen in Elternkarenz. Österreich ist hier im EU-Vergleich sogar Schlusslicht. In Ländern wie Luxemburg oder den Niederlanden gehen sogar über 90% der Väter in Elternkarenz.
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3: Heute am Vatertag werden die Papas in Österreich gefeiert. Und diese wollen großteils gerne mehr Zeit mit ihren Kindern verbringen. Das ist auch besonders wichtig für die Beziehung mit dem Kind, weiß das Zentrum für Familienforschung der Uni Wien. Etwa wenn der Vater einen Tag mit dem Kind verbringt und das Kind abends auch alleine ins Bett bringt. Genau in diesen Situationen wird die Vater-Kind-Beziehung gestärkt. In Elternkarenz geht allerdings nicht einmal ein Fünftel der österreichischen Väter. Österreich ist hier

0: EU-Vergleich Schlusslicht. Ralf Rangnick bleibt auch nach der WM Trainer der österreichischen Fußballnationalmannschaft. Das Zittern ist offiziell vorbei. Der 67-jährige Deutsche hat einen neuen Vertrag unterschrieben und geht nicht zum AC Milan. Das hat am Abend der ÖFB bestätigt. Bei einer erfolgreichen Qualifikation für die EM 2028 verlängert sich der Vertrag automatisch bis zur EM in Großbritannien und Irland. Der erste Schlager der Fußball-WM hat in der Nacht mit einer Punkteteilung geendet. Das Match zwischen Rekordweltmeister Brasilien und Marokko, Halbfinalist von der letzten WM und aktueller Afrikameister, endet mit einem 1:1. Für die erste Überraschung hat Katar gesorgt. Das Spiel gegen die Schweiz endet ebenso mit einem 1:1. Schottland hat Haiti mit einem 1:0 geschlagen. Derzeit läuft in Kanada noch das Spiel Australien gegen die Türkei.
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2: Und da kann ich euch nur sagen, auf den starrischen Straßen, da läuft's gut.
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2: Wenn euch was aufgefallen ist, irgendwo ein Stau oder ein Blitzer, auch sehr gerne, dann bitte an uns weitergeben. 0316 80 90 80 ist die Nummer. Gute Fahrt.
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0: Schönen Sonntag, Antenne Steiermark ist da. Es hängen teilweise noch ganz schön die Wolken drin, über dem Stöckl zum Beispiel. Wird aber noch sonniger, am längsten bleibt die Sonne dann im Südosten. In der Obersteiermark ist es eher so ein bisschen trüber ganz generell. Und am Nachmittag gewittert es im ganzen Land bei maximal 26 Grad. Jetzt noch das Verkehrs- und Blitzer-Update für euch. Und zwar schaut es da auf den steirischen Straßen aktuell überall gut aus, also überall grünes Licht für euch momentan.
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0: Wenn es was gibt, findet ihr alle Staus, Blitzer und Verkehrsinfos natürlich auch jederzeit bei uns im Web und in der App. Eine gute Fahrt wünsche ich euch.
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1: Mit Lilli Plattner. Wie viel ihr von der Sonne zu sehen bekommt, ja, das kommt ganz darauf an, wo ihr daheim seid. Am öftesten seht ihr sie im Südosten, so von Hartberg bis Leibnitz. In der Obersteiermark machen sich eher die Wolken breit, da regnet es auch immer wieder kurz, bevor sich Regen und Gewitter am Nachmittag übers ganze Land ausbreiten, bei 18 bis 26 Grad. Und auch morgen müssen wir ab dem Vormittag wieder mit Gewittern rechnen.
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1: 8:05 ist es.
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3: Mit Melanie Wenig, guten Morgen. Heute am Vatertag werden die Papas in der Steiermark gefeiert und diese wollen großteils gerne mehr Zeit mit ihren Kindern verbringen. Das ist auch besonders wichtig für die Beziehung mit dem Kind, betont Andreas Bayerl vom Zentrum für Familienforschung der Uni Wien.
4: Wo wirklich der Vater alleine einen Tag verbringt oder einen halben Tag verbringt oder am Abend das Kind ins Bett bringt, ohne dass die Mutter anwesend ist. Ja, weil gerade in diesen Situationen erlebt der Vater irgendwie, okay, er kann das, der Vater kann das, das Kind erlebt es, dass der Vater da ist. Also das sind sehr wichtige Situationen für diese Vater-Kind-Beziehung.
3: Nicht einmal ein Fünftel der österreichischen Väter gehen in Elternkarenz. Österreich ist hier im EU-Vergleich sogar Schlusslicht. In Ländern wie Luxemburg oder den Niederlanden gehen sogar über 90% der Väter in Elternkarenz.
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3: Als erstes Land weltweit stimmt die Schweiz heute über die Einführung einer Einwohner-Obergrenze ab. Die maximale Anzahl soll bei 10 Millionen liegen. Dann soll die Regierung eingreifen, wenn es nach der rechtskonservativen Schweizerischen Volkspartei geht. Das Land ist in dieser Hinsicht gespalten. Einerseits leidet die Schweiz unter Dichtestress, etwa Wohnungsnot oder eine überforderte Infrastruktur. Andererseits sei die Wirtschaft stark auf ausländische Arbeitskräfte angewiesen, etwa am Bau. Eine Großdemo gegen den G7-Gipfel gibt es heute in Genf. Die Polizei rechnet mit bis zu 50.000 Teilnehmern. Der G7-Gipfel beginnt morgen eigentlich in Evian in Frankreich. Weil dort Demos aber verboten sind, versammeln sich die G7-Gegner im rund 50 Kilometer entfernten Genf in der Schweiz. Dort haben aus Angst vor Krawallen viele Luxusgeschäfte, Banken, Hotels und Supermärkte ihre Schaufenster verbarrikadiert. Bei der Fußball-WM hat das erste Schlagerspiel mit einem Remis geendet. Das Match zwischen Rekordweltmeister Brasilien und Marokko, Halbfinalist von der letzten WM und aktueller Afrikameister, endet mit einem 1:1. Für die erste Überraschung hat Katar gesorgt. Das Spiel gegen die Schweiz endet ebenso mit 1:1, unentschieden. Schottland hat Haiti mit einem 1:0 geschlagen.
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1: Und da schaut's nach wie vor gut aus auf den steirischen Straßen, da gibt's keine Störungen. Wenn euch was aufgefallen ist, ein Stau oder Blitzer, bitte an die 0316 80 90 80. Ich sag schon mal danke und wünsche euch eine gute Fahrt durch den Sonntag.
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0: Ziemlich warm ist es schon bei euch in Bad Gleichenberg und auch in Graz. Bei 21 Grad lässt es sich schon gemütlich im Freien frühstücken. Ein bisschen wärmer wird es auch noch, bei 26 Grad ist dann allerdings Schluss. Frischer und generell auch bewölkter ist es bei euch in der Obersteiermark. Da kommen immer wieder so ein paar Regentropfen runter und am Nachmittag müssen wir uns überall auf Gewitter einstellen.
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0: Was tut sich auf den steirischen Straßen? Nix. Ich drücke die Daumen, dass es auch so bleibt. Falls was los ist, findet ihr alle Staus, Blitzer und Verkehrsinfos jederzeit bei uns im Web und in der App. Kommt's gut und sicher durch den Sonntag.
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1: Zweigeteiltes Wetter in der Steiermark. Wolken im Norden, Sonne im Südosten. Am Nachmittag geht es uns aber dann allen gleich mit Regen und Gewittern. Die Tageshöchstwerte von Norden nach Süden 18 bis 26 Grad. Morgen ist es mal sonnig, mal bewölkt und ab dem späten Vormittag mischen sich auch Regentropfen, Blitz und Donner mit dazu. 9:05 ist es.
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2: Mit Melanie Wenig, guten Morgen. Zum heutigen Vatertag ruft der Dachverband für Männer, Burschen und Väterarbeit zu mehr partnerschaftlicher Care-Arbeit auf. Eine Väterkarenz von 3 bis 6 Monaten nimmt nur 1% der Väter in Anspruch, zeigt eine Studie der AK. In Österreich können Väter nach der Geburt eines Kindes zunächst den Papamonat in Anspruch nehmen. Den nutzen mittlerweile immerhin 15% der Paare. Andreas Bayerl vom Zentrum für Familienforschung der Uni Wien.
3: Es hat immer schon Väter gegeben, auch früher, die einen sehr engen Kontakt zu den Kindern gehabt haben. Aber hier hat sich viel geändert. Man sieht das zum Beispiel ganz praktisch, dass auch heutzutage klassisch ist, dass Väter bei der Geburt dabei sind, was ja früher gar nicht üblich war oder gar nicht gegangen ist.
2: Der Vatertag ist für den steirischen Handel übrigens auch wieder ein Millionengeschäft. 61 Euro geben die Steirerinnen und Steirer im Schnitt aus. Das zeigt eine Online-Befragung der KMU-Forschung und WKO Steiermark.
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2: Bildungsminister Christoph Wiederkehr will, dass mehr qualifizierte Lehrerinnen und Lehrer unterrichten. Nur etwas mehr als die Hälfte der neu angestellten Lehrer haben neben der fachlichen Qualifikation die pädagogische Ausbildung nachgeholt. Für das kommende Jahr hat der Bildungsminister 65% als Zielwert angegeben. Bis 2030 sollen es dann 80% sein. Eine Trendwende mit mehr fertigen Abschlüssen erwartet das Ministerium für die nächsten Jahre, weil das Lehramtsstudium um ein Jahr verkürzt wurde. Als erstes Land weltweit stimmt die Schweiz heute über die Einführung einer Einwohnerobergrenze ab. Die maximale Anzahl soll bei 10 Millionen liegen. Dann soll die Regierung eingreifen, wenn es nach der rechtskonservativen Schweizerischen Volkspartei geht. Das Land ist in dieser Hinsicht gespalten. Einerseits leidet die Schweiz unter Dichtestress, etwa Wohnungsnot oder eine überforderte Infrastruktur. Andererseits sei die Wirtschaft aber stark auf ausländische Arbeitskräfte angewiesen, etwa am Bau. Zur Regenbogenparade am Wiener Ring sind gestern 320.000 Menschen gekommen. Wegen eines Wolkenbruchs musste der Abmarsch aber um 20 Minuten verschoben werden. Es sind trotzdem alle geblieben, betonen die Organisatoren. Die Parade ist seit 1996 die größte Protestaktion in Österreich, die sich für die Rechte von der LGBTIQ-Community einsetzt.
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1: Mit guten Nachrichten von den steirischen Straßen, da gibt's aktuell keine Probleme.
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1: Die wünsche ich euch auch. Und falls ihr irgendwo einen Stau oder Blitzer entdeckt, gerne melden bei uns 0316 80 90 80. Gute und sichere Fahrt.

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0: 5 vor halb 10. 21 Grad hat es in Stubenberg, bewölkt ist es, aber baden könnte man eigentlich trotzdem gehen. Immerhin, der Stubenbergsee hat 24 Grad. Immer wieder zieht es zu, die meisten Sonnenfenster haben wir im Südosten, so von Deutschlandsberg über Graz bis Hartberg. Und am Nachmittag gewittert es dann. Jetzt noch ein kurzer Blick für euch auf die steirischen Straßen. Da ist nach wie vor alles ruhig. Wenn es was gibt, falls ihr irgendwas entdeckt habt, Stau oder Blitzer, 0316 80 90 80.
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0: Eine gute und sichere Fahrt wünsche ich euch.
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1: Mit Lilli Plattner. Ja, wo ist der strahlend blaue Himmel? Also nicht in Bad Miesandorf, da regnet es. Auch über die oben hängen so ein paar Wolkenfetzen. Am öftersten blitzt die Sonne heute rund um Feldbach raus und am Thermometer stehen maximal 18 bis 26 Grad. Mal bewölkt, mal sonnig, so geht's auch morgen weiter. Ab Mittag überwiegen die Wolken und die lassen es regnen und gewittern.
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1: 10:05 ist es.
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3: Mit Melanie Wenig. Im Bezirk Deutschlandsberg hat die Polizei von gestern Nachmittag weg bis spät in die Nacht hinein Schwerpunktkontrollen durchgeführt. Der Jugendschutz ist besonders im Fokus gestanden. Rund 50 Anzeigen haben die Beamten etwa wegen Alkoholkonsums oder missachteten Ausgehzeiten erstattet. Auch im Straßenverkehr hat es vergangene Nacht vermehrt Kontrollen im Bezirk Deutschlandsberg gegeben, mit gut 60 Anzeigen.
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3: Bildungsminister Christoph Wiederkehr will, dass mehr qualifizierte Lehrerinnen und Lehrer unterrichten. Nur etwas mehr als die Hälfte der neu angestellten Lehrer haben neben der fachlichen Qualifikation die pädagogische Ausbildung nachgeholt. Für das kommende Jahr hat der Bildungsminister 65% als Zielwert angegeben. Bis 2030 sollen es dann 80% sein. Eine Trendwende mit mehr fertigen Abschlüssen erwartet das Ministerium für die nächsten Jahre, weil das Lehramtsstudium um ein Jahr verkürzt wurde. Einen tödlichen Autounfall hat es in der Nacht in Kärnten gegeben. Ein 22-Jähriger ist im Gemeindegebiet von Gurk auf der Flucht vor einer Polizeikontrolle von der Straße abgekommen. Der Wagen dürfte sich überschlagen haben, ist am Dach liegen geblieben und in Flammen aufgegangen. In der Nähe des Autos hat die Polizei den Fahrer gefunden. Für ihn kam jede Hilfe zu spät. In Niederösterreich ist nach einem Frontalcrash in Enzersfeld im Bezirk Baden ein 18-Jähriger tot. Der Niederösterreicher wurde in seinem Auto eingeklemmt, das nach dem Crash sofort zu brennen begonnen hat. Ein Zeuge hat die 4 Mitfahrer aus dem brennenden Auto retten können. Ein Mitfahrer wurde lebensbedrohlich verletzt. Bei der Fußball-WM in Nordamerika ist Australien heute früh eine Sensation geglückt. Die Australier gewinnen in Vancouver mit 2:0 gegen die Türkei und haben der Türkei damit das Comeback auf der WM-Bühne vermasselt. Davor hat es in der Nacht das Schlagerspiel Brasilien gegen Marokko gegeben, das 1:1 ausgegangen ist.
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1: Mit gleich 2 frischen Blitzern auf der B23 Richtung Mariazell, einmal am Ortsende von Kapellen und einmal in Kohleben. Und wenn ihr auch noch einen entdeckt habt, gerne anrufen unter 0316 80 90 80. Dankeschön und gute Fahrt.
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Eine wichtige Info für die A9, die Pirn-Autobahn Richtung Spielfeld. Es ist ein Unfall passiert zwischen Karlsdorf und Wunsch und zwar mit gleich mehreren Fahrzeugen. Da kommt ihr aktuell nur sehr schwer an der Unfallstelle vorbei, deswegen staut es auch schon. Da habt ihr aktuell 10 Minuten Zeitverlust.

0: Das ist euer Antenne Steiermark Verkehrs- und Blitzer-Update. An der Pyrenautobahn Richtung Spielfeld. Da ist ein Unfall passiert zwischen Karlsdorf und Wunschow gleich mit mehreren Fahrzeugen. Ihr kommt aktuell nur schwer an der Unfallstelle vorbei und da staut es auch schon. Aktuell 10 Minuten Zeitverlust. Und zwei Blitzer auf der B23. Einer in Kohleben und einer am Ortsende von Kapellen. Beide übrigens in Richtung Mariazell. Wenn ihr auch noch was entdeckt habt, 0316 80 90 80. Gute und sichere Fahrt.
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2: Kommenden Samstag ist der lange Tag der Energie. Ihr könnt sehen, wie erneuerbare Energie entsteht und das steiermarkweit. Ein Schauplatz ist zum Beispiel die neue Photovoltaikanlage in Dobel, erzählt uns Urs Hanig von der Energie Steiermark.
3: Da kann man sich anschauen, wie denn da Strom aus Sonne produziert wird und vor allem, wie das im Dialog mit der Landwirtschaft möglich ist, denn gleichzeitig grasen ja mehr als 100 Schafe zwischen den Photovoltaikmodulen.
2: Alle weiteren Infos findet ihr unter langertagderenergie.at. Am Montag, den 22. Juni, der Tag, an dem unsere österreichische Nationalmannschaft auf Weltmeister Argentinien trifft, ladet das Weber Grill Center in Seiersberg zum Public Viewing ein. Dazu gibt's herrliche Verköstigung und gute Stimmung sowieso. Die Tickets, die gibt's unter grillcenter-graz.at.
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1: Ja, von Schladming bis Karwang sind aktuell die Regenwolken unterwegs, auch zwischen Hartberg und Bad Waltersdorf. Immer wieder zieht es zu und am Nachmittag müssen wir dann im ganzen Land mit Gewittern rechnen. Vor allem im Süden können die ziemlich kräftig ausfallen. Dazu gehen sich von Norden nach Süden 18 bis 26 Grad aus. Morgen geht es ab dem Vormittag dann weiter mit den Gewittern. Die meisten erwischen uns da wieder im Süden und durch den Regen kühlt es ab. Da gehen sich nur mehr 18 bis 23 Grad aus. Es ist 5 Minuten vor 11.
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2: Mit Melanie Wenig. Ein Grazer Arzt soll seine Patientinnen jahrelang sexuell missbraucht und heimlich gefilmt haben. Die Ermittler haben Fotos und Videos sichergestellt, die bis ins Jahr 2012 reichen. Ins Rollen gekommen ist der Fall wegen einer Patientin, die misstrauisch wurde, weil die Kamera eines Handys während einer Untersuchung auf ihren Intimbereich gerichtet gewesen sein soll. Derzeit sind 8 mutmaßliche Opfer bekannt. Der Mediziner soll die Frauen teilweise sogar sediert und sich auf einem Gynäkologenstuhl sexuell an ihnen vergangen haben. Der Arzt bestreitet die Vorwürfe.
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2: Als erstes Land weltweit stimmt die Schweiz heute über die Einführung einer Einwohner-Obergrenze ab. Die maximale Anzahl soll bei 10 Millionen liegen. Dann soll die Regierung eingreifen, wenn es nach der rechtskonservativen Schweizerischen Volkspartei geht. Das Land ist in dieser Hinsicht gespalten. Einerseits leidet die Schweiz unter Dichtestress, etwa Wohnungsnot oder eine überforderte Infrastruktur. Andererseits sei die Wirtschaft stark auf ausländische Arbeitskräfte angewiesen, etwa am Bau. Die Ukraine hat in der Nacht russische Industrieanlagen mit Drohnen angegriffen. In sozialen Netzwerken zeigen Videos Brände in verschiedenen Anlagen, darunter eine Fabrik, die neben Dünger auch Bestandteile für die Produktion von Munition herstellt, heißt es. Das russische Verteidigungsministerium spricht heute Morgen von fast 250 abgeschossenen Drohnen. Und zur Fußball-WM ist das Sticker-Sammeln und Tauschen wieder sehr beliebt. Die Nachfrage ist heuer aber so groß, dass die Bilder teilweise knapp werden. Ein komplettes Album zu füllen ist unterdessen auch recht teuer. Es gibt fast 1000 Bilder und wegen vieler doppelter Sticker kann das Sammeln laut Berechnungen im Schnitt mehr als 1000 Euro kosten. Viele Fans setzen deshalb auf Tauschbörsen.
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1: A9 Pyhren Autobahn Richtung Spielfeld. Es ist ein Unfall passiert zwischen Kaisdorf und Wunschow mit mehreren Fahrzeugen. Und weil ihr da nur schwer an der Unfallstelle vorbeikommt, staut es auch schon. 25 Minuten Zeitverlust sind es aktuell.
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1: Alle Staus und Blitze, wenn euch noch welche unterkommen, bitte direkt an uns weitergeben. 0316 80 90 80. Danke und gute Fahrt.

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2: Was ist da los? A9, die Pyrn-Autobahn Richtung Spielfeld runter, ist ja ein Unfall passiert zwischen Karlsdorf und Wunschow, gleich mit mehreren Fahrzeugen. Da kommt ihr nur schwer an der Unfallstelle vorbei, deswegen staut es auch. Aktuell braucht ihr da 15 Minuten länger. Und dann gibt es noch 10 Minuten Stau auf der A2 Richtung Wien zwischen dem Knoten Graz West und dem Knoten Graz Ost wegen der Baustelle. Alle Staus und Blitze gibt es euch jederzeit bei uns im Web und in der App. Eine gute und sichere Fahrt wünsche ich euch.
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1: Mit Miriam Klinger und zwischen Schladming, Liezen und Leoben ziehen einige Regenschauer durch. Im Laufe des Tages können die sich dann auch auf weite Teile des Landes ausbreiten. Vor allem in der südlichen Steiermark sind dann auch Gewitter mit dabei, die stellenweise wirklich auch heftig ausfallen können. Also am besten auch auf lokalen Hagel und Sturm einstellen und vielleicht schon einmal erste Vorkehrungen treffen. Bis dahin geht's auf 26 Grad rauf, 20 jetzt in Graz. Morgen

0: ist dann wieder Zwiebellook angesagt, frischer bei 18 bis 23 Grad. Und da sind die gewittrigen Schauer auch wieder ein Thema.
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3: Mit Melanie Wenig. Ein Grazer Arzt soll seine Patientinnen jahrelang sexuell missbraucht und heimlich gefilmt haben. Die Ermittler haben Fotos und Videos sichergestellt, die bis ins Jahr 2012 reichen. Ins Rollen gekommen ist der Fall wegen einer Patientin, die misstrauisch wurde, weil die Kamera eines Handys während einer Untersuchung auf ihren Intimbereich gerichtet gewesen sein soll. Derzeit sind 8 mutmaßliche Opfer bekannt. Der Mediziner soll die Frauen teilweise sogar sediert und sich auf einem Gynäkologenstuhl sexuell an ihnen vergangen haben. Der Arzt bestreitet die Vorwürfe.
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3: Bildungsminister Christoph Wiederkehr will, dass mehr qualifizierte Lehrerinnen und Lehrer unterrichten. Nur etwas mehr als die Hälfte der neu angestellten Lehrer haben neben der fachlichen Qualifikation die pädagogische Ausbildung nachgeholt. Für das kommende Jahr hat der Bildungsminister 65% als Zielwert angegeben. Bis 2030 sollen es dann 80% sein. Eine Trendwende mit mehr fertigen Abschlüssen erwartet das Ministerium für die nächsten Jahre, weil das Lehramtsstudium um ein Jahr verkürzt wurde. Von Wien nach Zürich fährt heute Abend erstmals der neue Nightjet. Es ist der modernste Nachtzug Europas, sagen die ÖBB. Bahnreisende können zwischen verschiedenen Komfortkategorien wählen. Die 7-teiligen Nachtzüge verfügen über 2 Schlafwegen, 3 Liegewegen sowie 2 Sitzwegen. Die Züge sind videoüberwacht und haben mehr als 250 Plätze anzubieten. Die Ticketpreise starten bei 35 Euro. Heute ist Weltblutspendetag. Zu diesem Anlass bittet das Rote Kreuz darum, Blutspenden zu gehen. Weil viele wegen der langen Wochenenden auf Urlaub sind, sind die Blutkonserven derzeit knapp. Dadurch wird es wahrscheinlicher, dass Operationen oder Therapien für Krebspatienten verschoben werden müssen. Alle 90 Sekunden wird in Österreich eine Blutkonserve gebraucht.
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0: Kurz vor 12 und es läuft jetzt wieder gut auf den Straßen. Die Unfallstelle auf der A9 in Richtung Spielfeld ist geräumt zwischen Karlsdorf und Wunschow. Da kommt ihr wieder ohne Probleme voran. Wenn ihr noch was habt, alle Staus und alle Blitzer, bitte direkt an uns weitergeben. 0316 80 90 80.
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5: Es ist der eine Tag im Jahr, an dem wir unseren Vätern etwas zurückgeben dürfen. Sei es ein kleines Geschenk, ein Frühstück, was selbstgebasteltes oder einfach ein paar schöne Worte. Die Antenne Steiermark-Hörerin Clara, die legt schon einmal vor.
6: Mein Papa ist voll cool, dass zum Beispiel, wenn uns all langweilig ist, dann muntert er uns immer auf. Er macht mit uns Ausflüge, spielt mit uns ganz viel und ist auch sehr, sehr lustig.
5: Boah, da hat die Clara aber jetzt wirklich ordentlich vorgelegt. Vielleicht könnt ihr ja aber noch nachziehen. Ja, vielleicht. Ich wünsche euch einen schönen Vatertag.

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0: 5 vor halb 1 Antenne Steiermark Verkehrs- und Blitzer-Updates. A2 Südautobahn in Richtung Wien, Stau aufgrund einer Baustelle zwischen dem Knoten Graz West und dem Knoten Graz Ost. Aktueller Zeitverlust ca. 10 Minuten. Ansonsten läuft's ohne Probleme. Wenn's was geben sollte, alle Staus und alle Blitzer jederzeit bei uns im Web und in der App.
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2: Kommenden Samstag ist der lange Tag der Energie. Ihr könnt sehen, wie erneuerbare Energie entsteht und das steiermarkweit. Ein Schauplatz ist zum Beispiel die neue Photovoltaikanlage in Dobel, erzählt uns Urs Hanig von der Energie Steiermark.
3: Da kann man sich anschauen, wie denn da Strom aus Sonne produziert wird und vor allem, wie das im Dialog mit der Landwirtschaft möglich ist, denn gleichzeitig grasen ja mehr als 100 Schafe zwischen den Photovoltaikmodulen.
2: Alle weiteren Infos findet ihr unter langertagderenergie.at. Am Montag, den 22. Juni, der Tag, an dem unsere österreichische Nationalmannschaft auf Weltmeister Argentinien trifft, ladet das Weber Grill Center in Seiersberg zum Public Viewing ein. Dazu gibt's herrliche Verköstigung und gute Stimmung sowieso. Die Tickets, die gibt's unter grillcenter-graz.at.
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1: Mit Miriam Klinger und rund um Köflach ziehen schon erste gewitterige Schauer durch, auch an der Grenze zum Burgenland. Im Laufe des Nachmittags müssen wir stellenweise mit sehr kräftigem Regen, stürmischem Wind, Blitzdonner und auch Hagel rechnen. Auch am Abend und in der Nacht bleibt die Gewittergefahr erhöht. Morgen zum Start in die neue Woche ebenso. Ansonsten ist ein Sonne-Wolken-Mix bei kühleren 18 bis 23 Grad am Plan.
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2: Mit Sophie Weinhandl. Ein Grazer Internist soll Patientinnen in seiner Privatordination jahrelang missbraucht und heimlich nackt gefilmt haben. Nach einem Bericht der Krone bestätigt heute die steirische Polizei die Ermittlungen. Mehr von Hannes Haab.
3: Ins Rollen gekommen ist der Fall wegen einer Patientin, die misstrauisch wurde, weil die Kamera eines Handys während einer Untersuchung auf ihren Intim

0: Bereich gerichtet gewesen sein soll. Derzeit ist von 8 Opfern die Rede. Offenbar wurden auf einem Handy zahlreiche Fotos und Videos sichergestellt, die bis ins Jahr 2012 zurückreichen, schreibt die Krone. Unter einem Vorwand soll der Arzt die meist jungen Patientinnen dazu gebracht haben, sich auszuziehen. Der Arzt soll die Frauen teilweise sogar betäubt haben und sich dann auf einem Gynäkologenstuhl sexuell vergangen und das auch gefilmt haben. Die Ermittlungen sollen nach einem Rechtshilfeansuchen aus dem Ausland schon seit längerem laufen. Mehr Infos wollte die Polizei vorerst nicht bekannt geben.
1: Laut Krone darf der Verdächtige seinen Beruf nicht mehr ausüben. Der Arzt bestreitet die Vorwürfe, sein Handeln soll medizinisch motiviert gewesen sein.
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1: Eine 20-jährige Probeführerscheinbesitzerin hat gestern Abend im Tunnel Grünburg in Oberösterreich betrunken die Kontrolle über ihr Auto verloren. Der PKW hat mehrere Tunnelschilder touchiert. Bei dem Unfall ist der 21-jährige Beifahrer leicht verletzt worden. Die Lenkerin hatte über 1 Promille Alkohol im Blut. Sie ist ihren Führerschein los. Die Ukraine hat in der Nacht russische Industrieanlagen mit Drohnen angegriffen. In sozialen Netzwerken zeigen Videos Brände in verschiedenen Anlagen, darunter eine Fabrik, die neben Dünger auch Bestandteile für die Produktion von Munition herstellt, heißt es. Das russische Verteidigungsministerium spricht heute Morgen von fast 250 abgeschossenen Drohnen. Fast eine Woche nach dem schweren Erdbeben der Stärke 7,8 auf den Philippinen ist die Zahl der Toten auf 61 gestiegen. 40 Menschen werden noch vermisst. Die Küste ist stellenweise um 2 Meter angehoben worden.
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3: A2 Süd Autobahn Richtung Wien, Stau bei einer Baustelle zwischen dem Knoten Graz West und dem Knoten Graz Ost. Nur eine Spur ist frei, von 3 Spuren geht's hier auf eine. Antenne Steiermark Hörer melden uns hier 15 bis 20 Minuten Zeitverlust. Bitte an die Rettungsgasse denken. Alle Staus und alle Blitzer direkt an uns 0316 80 90 80.
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5: Wir verbringen gemeinsam den Sonntagnachmittag. Ich bin der Leon, es ist kurz vor 1 und jetzt werden die meisten Überraschungen, ein paar Geschenke und einige Ausflüge wahrscheinlich schon über den Tisch sein und es gibt ganz viele glückliche Papas in der Steiermark. Ja, was fehlt denn da jetzt dann noch? Ja, den passenden Hit für alle Väter, das ist für euch. Superheroes von Scripts. Einen schönen Sonntag wünsche ich euch noch.

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0: 5:30 an seine Steiermark Verkehrs- und Blitzer-Updates und wir schauen wieder auf die Südautobahn Richtung Wien. Bei einer Baustelle zwischen Knoten Graz West und Knoten Graz Ost gibt's Stau. Hier geht's auf nur eine Spur zusammen. Zeitverlust aktuell ca. 10 Minuten. Bitte nicht auf die Rettungsgasse vergessen. Und ein neuer Blitzer, der steht in Graz in der St. Veiter Straße auf Höhe vom Pferdehof. Alle Staus und alle Blitzer jederzeit bei uns im Web und in der App.
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2: Einen schönen Sonntagnachmittag, Steiermark. Seit 3 Tagen läuft sie bereits, die Fußball-WM in Amerika. Und wenn ihr euch denkt, meine Güte, wo soll ich denn die ganzen Spiele schauen? Und ihr sucht vielleicht ein Public Viewing? Ja, dann habe ich was für euch. 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
1: Mit Sophie Weinhandl. Mehr als 100 Übertretungen hat die Polizei bei Schwerpunktkontrollen im Jugendschutz und im Straßenverkehr in Deutschlandsberg gestern festgestellt. Von gestern Nachmittag bis 2 Uhr früh waren die Beamten im ganzen Bezirksgebiet im Einsatz. Rund 50 Anzeigen hat es wegen Alkoholkonsum gegeben und weil Jugendliche länger nachts unterwegs waren, als es das Jugendschutzgesetz erlaubt. Auch auf den Straßen hat die Polizei rund 60 Anzeigen erstattet.
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1: In der Schweiz schaut es rund um die Abstimmung über eine 10 Millionen Einwohner-Obergrenze nach einem Nein aus. Die ersten Hochrechnungen zeigen, dass nur 45% der Schweizerinnen und Schweizer so einer Obergrenze zustimmen. Meinungsforscher im Schweizer Fernsehen sehen den Vorschlag der rechtskonservativen Schweizer Volkspartei daher als gescheitert. Bei einem Ja hätte das für die Schweiz bedeutet, aus dem freien Personenverkehr mit der EU auszusteigen. Die Regierungskrise im EU- und NATO-Land Rumänien geht in die nächste Runde. Eigentlich sollte EU-Parlamentarier Eugen Tomac Ministerpräsident werden. Er hat aber im Parlament keine Mehrheit bekommen. Jetzt hat Staatspräsident Dan den liberalen Adrian Veszter mit der Regierungsbildung beauftragt. Das war nicht abgesprochen. Die Liberalen werfen dem Präsident jetzt vor, die Partei spalten zu wollen. Ein betrunkener Mann hat gestern in Wien Favoriten-Rettungskräfte mit einer kaputten Glasflasche bedroht. Passanten haben den Notruf gewählt, weil der Mann reglos auf einer Bank gelegen ist. Als die Sanitäter erste Hilfe leisten wollten, hat der Betrunkene sie bespuckt und bedroht. Verletzt wurde dabei niemand. Der Mann wurde angezeigt.
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2: Und da ist ein Unfall passiert auf der A2 in Richtung Klagenfurt am Knoten Graz-West. Hier ist eine Spur gesperrt, rechnet hier auf jeden Fall mit Verzögerungen. Außerdem wird kontrolliert, kurz nach Schachenwald, nach der Abfahrt Richtung Bremstetten und in Graz in der St. Veiter Straße beim Pferdehof. Alle Staus, alle Blitzer direkt an uns 0316 80 90 80. Gute und vor allem sichere Fahrt euch.
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4: Einen schönen Sonntag wünsche ich euch. Der Vatertag, der ist auch immer so ein Anlass, um vielleicht einmal hier die lyrischen Künste wieder zu erwecken. Ich habe da 2 Antenne Steiermark Nachwuchshörer, die euch da schon mal ein bisschen aushelfen.
5: Mein lieber Papa, du, ich will dir Blumen schenken. Was ich sagen will dazu, das kannst du dir schon denken. Die Sonne soll dir lachen, so für dich kann und allerzeit will ich dir Freude machen.
6: Lieber Papa, du bist so toll. Ich hab dich lieb, alles Gute zum Vatertag. Jetzt reimt sie dir aber stimmt.
4: Genau so ist es. Reimen muss es sich nicht, solange es von Herzen kommt. Einen schönen Vatertag wünsche ich euch noch. Jetzt mit den Sportfreudenstiller und passend ein Kompliment.

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2: Gleich mit einem Schmankerl aus der Musikwelt. Das ist Freddie Mercury mit Living on My Own. Und ich wünsche euch noch einen schönen Sonntag.

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0: 5 vor halb drei an seine Steiermark Verkehrs- und Blitzer-Update. Wir schauen auf die Südautobahn in Richtung Klagenfurt. Nach einem Unfall am Knoten Graz-West ist weiterhin nur die Überholspur frei, rechnet mit Verzögerungen. Geblitzt wird außerdem kurz nach der Abfahrt Schachenwald in Richtung Bremstetten und in Graz in der St. Veiter Straße beim Pferdehof. Alle Staus, alle Blitzer jederzeit bei uns im Web und in der App.
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3: Einen schönen Sonntagnachmittag. Wenn ihr gerade im Auto sitzt und euch denkt, ja, was mache ich denn heute noch? Wie wär's mit Kino? Meine Kollegin, die Valentina Ober, die hätte dann was für euch.
4: Steven Spielberg präsentiert sein neuestes Meisterwerk. Margaret Fairchild arbeitet als Wettermoderatorin, sie will aber anspruchsvollere Aufgaben als Journalistin. Und dieser Wunsch erfüllt sich von selbst, als während eines Live-Auftritts Aliens durch sie sprechen.
5: Guten Morgen, Kansas City. Was erwartet uns heute? Lassen Sie uns... Heute ist...
6: Verstehst du, was sie sagt?
5: Ich höre sie, es ist Kauderwelsch, ich verstehe es nicht.
6: Ich schon.
4: Die Behörden versuchen zu vertuschen, dass da Außerirdische dahinter stecken. Natürlich gibt es aber immer einen Guten, der die Wahrheit ans Licht bringen will. In dem Fall der Aktivist Dr. Daniel Kellner, der sämtliche Infos über UFOs und außerirdisches Leben archiviert. Richtig cool gemacht, der Film, Steven Spielberg eben. Den Trailer findet ihr auf Antenne.at.
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1: Mit Miriam Klinger. Immer mehr zieht es zu und es bilden sich einige teils kräftige Gewitter, so wie aktuell rund um Hartberg, sowie auch zum Beispiel an der Grenze zu Kärnten. Auch Hagel kann da stellenweise mit dabei sein. Und die Gewitter, die breiten sich heute noch aus. Also am besten Auto unterstellen, Carport, Garage, alles was nicht nied- und nagelfest ist, wegräumen, damit man einfach auf der sicheren Seite ist. Morgen sind gewittrige Schauer ebenfalls ein Thema, wenn auch nicht mehr so intensiv. Deutlich kühler, mehr als 23 Grad gehen sich nicht aus. Jetzt 5 vor 3.
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2: Mit Sophie Weinhandl. Kurz vor den Ferien werden in der Steiermark noch 260 Lehrerinnen und Lehrer für das kommende Schuljahr gesucht. Davon sind 180 Stellen in den Pflichtschulen, Vollzeit und Teilzeit. Die Bewerbungsfrist endet schon am kommenden Mittwoch. Die nächste Ausschreibung für noch offene Lehrerstellen gibt's dann Ende August. Österreichweit werden derzeit für rund 700 Stellen Lehrkräfte gesucht.
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2: Konfitüre statt Marmelade, das musste jahrelang auf allen Produkten stehen, außer wenn sie aus Zitrusfrüchten gemacht sind. Damit ist jetzt aber Schluss. Durch eine neue EU-Frühstücksrichtlinie darf Marmelade auch offiziell wieder so heißen. Egal, welches Obst verarbeitet wurde. Neu ist jetzt auch, dass mindestens 450 Gramm Frucht pro Kilogramm drin sein müssen. Damit soll in den Produkten weniger Zucker drin sein. Israel und der Libanon greifen sich weiter gegenseitig an. Die israelische Luftwaffe hat wieder Ziele in Vororten der libanesischen Hauptstadt Beirut angegriffen. Davor hatte die libanesische Hisbollah-Miliz den Norden Israels beschossen. Bei den Friedensverhandlungen zwischen den USA, Israel und dem Iran fordert der Iran, dass die Angriffe auf den Libanon aufhören. Das israelische Militär hingegen will die Hisbollah-Miliz zerstören. Von Wien nach Zürich fährt heute Abend erstmals der neue Nightjet. Neben mehr Komfort als bisher versprechen die ÖBB auch mehr Sicherheit. Die Abteile haben ein elektronisches Zutrittssystem. Alle Wagen sind videoüberwacht. Bis Jahresende wollen die ÖBB 24 solche neuen Nightjets im Fernverkehr einsetzen.
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1: Mit guten Nachrichten von der A2 der Südautobahn in Richtung Klagenfurt. Die Unfallstelle am Knoten Graz-West ist geräumt. Ihr kommt ja wieder ohne Probleme voran. Alle Staus und alle Blitzer, wenn ihr noch was habt für uns, bitte gern weitergeben unter der 0316 80 90 80.
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4: 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Ich bin der Leon und darf mit euch den Sonntagnachmittag verbringen. Wahrscheinlich sagen wir es viel zu selten und da schließe ich mich auch wirklich ein, aber an der Stelle wäre mal so ein riesiges Dankeschön an alle Väter angebracht. Wenn ich so an meinen Papa denke, der denkt wirklich immer so viel mit für mich. Mein Bruder und ich, wir sind immer an erster Stelle bei ihm. Er übernimmt so viel an Arbeit für uns. Mein Gott, er macht meine Wäsche, obwohl ich das längst selber können müsste. Und dann denke ich mir oft, wenn mir jemand sagt, ich bin so wie mein Papa, dann ist das für mich so ein großes Kompliment, weil er mir immer alles gegeben hat eigentlich an Liebe, Aufmerksamkeit und auch an Zuneigung. Vielleicht habe ich gerade auch ein paar Menschen so aus der Seele gesprochen. Und der nächste Hit, der passt wirklich. Andreas Burani mit Auf uns. Einen schönen Vatertag. Und Bebsti,

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0: 4 gute Nachrichten hier von den Straßen. Im Antenne Steiermark Verkehrs- und Blitzupdate ist uns kein Problem gemeldet. Wenn es aber was geben sollte, ihr wisst, alle Staus und alle Blitzer findet ihr jederzeit bei uns im Web und auch in der App.
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2: Kommenden Samstag ist der lange Tag der Energie. Ihr könnt sehen, wie erneuerbare Energie entsteht und das steiermarkweit. Ein Schauplatz ist zum Beispiel die neue Photovoltaikanlage in Dobel, erzählt uns Urs Hanig von der Energie Steiermark.
3: Da kann man sich anschauen, wie denn da Strom aus Sonne produziert wird und vor allem, wie das im Dialog mit der Landwirtschaft möglich ist, denn gleichzeitig grasen ja mehr als 100 Schafe zwischen den Photovoltaikmodulen.
2: Alle weiteren Infos findet ihr unter langertagderenergie.at. Am Montag, den 22. Juni, der Tag, an dem unsere österreichische Nationalmannschaft auf Weltmeister Argentinien trifft, ladet das Weber Grill Center in Seiersberg zum Public Viewing ein. Dazu gibt's herrliche Verköstigung und gute Stimmung sowieso. Die Tickets, die gibt's unter grillcenter-graz.at.
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2: Mit Miriam Klinger und einigen sehr starken Gewittern, die durch unser Bundesland ziehen. Aktuell rund um Leibnitz oder Hartberg-Fürstenfeld. Starker Regen, stürmische Böen und auch stellenweise Hagel. Im Laufe der nächsten Stunden können sich diese Gewitter auch noch weiter ausbreiten. Auch in der Nacht hört es nicht zu 100% auf. Morgen zum Start in die neue Woche eine gewisse Gewittergefahr, die auf jeden Fall bleibt. Die fallen aber meist dann nicht mehr ganz so stark aus. Die Temperaturen gehen zurück auf 18 bis 23 Grad.
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2: 5 vor 4.
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4: Mit Sophie Weinhandl. Heute ist Weltblutspendetag. Die Blutkonserven sind momentan knapp, sodass die Gefahr besteht, Operationen nicht wie geplant durchführen zu können, sagt uns Isabel Dorn von der Medizinischen Universität Graz.
5: Insbesondere rhesusnegative Spenden sind derzeit im großen Mangel und die Spenderzahlen in der Steiermark sind leider in den letzten Jahren kontinuierlich rückläufig, sodass wir wirklich Versorgungsprobleme haben.
4: Auch lange Wochenenden und Ferien verknappen die Blutreserven, wenn viele Menschen im Urlaub sind. Deswegen der Aufruf, gerade vor den Sommerferien Blutspenden zu gehen.
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4: Nach einem Frauenmord in Oberösterreich am Freitag könnte eine Schule im Innviertel vorerst zubleiben. Darüber diskutieren heute noch Vertreter der Bildungsdirektion der Krisenhilfe Oberösterreich, Lehrer und die Gemeinde. Im Raum steht, dass die Mittelschule in Taufkirchen an der Pram im Bezirk Scherding zumindest morgen Montag geschlossen bleibt. Ein Lehrer soll dort seine 28-jährige Kollegin mit einem Dolch und einer Schusswaffe getötet haben. Danach hat er sich selbst das Leben genommen. Die Leiche der Frau wurde in der Schulbibliothek gefunden. Drogenfahnder des Landeskriminalamtes Kärnten haben bei einem geplanten großen Drogenverkauf in Wolfsberg 5 Personen festgenommen. 3 Männer und 2 Frauen haben 5 Kilo Kokain im Mindestwert von 500.000 Euro, Cannabis und Amphetamine mitgehabt. Eine der Festgenommenen hat auch ihr 5 Monate altes Baby zu der Übergabe mitgenommen. 4 der 5 Beschuldigten hat die Polizei in die Justizanstalt Klagenfurt gebracht. Ein Verdächtiger ist auf freiem Fuß angezeigt worden. Den Ironman-Triathlon in Klagenfurt hat der Italiener Mattia Ceccarelli gewonnen. In 7 Stunden und 48 Minuten ist der 38-Jährige die 3,8 Kilometer Strecke geschwommen, 180 Kilometer Rad gefahren und hat eine Marathon.

0: Distanz zurückgelegt.
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2: Und da können wir euch an dieser Stelle durchwinken, das ist sehr gut, kein Problem ist uns gemeldet worden. Wenn ihr aber was habt, Staus, Blitzer, alle Infos bitte hierher unter der 0316 80 90 80.
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4: Ja, was wäre denn ein Vatertag ohne Geschenke? Und ich rede jetzt gar nicht von was Teurem, was er sich eh selber kaufen könnte. Ich rede von einem ehrlichen, selbstgebastelten Geschenk, so wie es der Antenne Steiermark-Hörer und Papa, der Markus, bekommen hat.
5: Ein Herz, so klein, so ungefähr 5 cm Durchmesser, und das habe ich seit Jahren schon auf meinen Reisetaschen drauf.
4: Ja, und genau sowas meine ich. Etwas Selbstgebasteltes, das wir doch immer aufbehalten, bis in alle Ewigkeit.

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0: 5 vor 5 Antenne Steiermark Verkehrs- und Blitzer-Updates. Und auf der A9 der Pürn Autobahn gibt es Stau beim Grenzübergang Spielfeld bei der Einreise nach Österreich. Circa 10 Minuten Zeitverlust. Und bitte generell vorsichtig fahren. Teilweise gewittert es noch sehr, sehr stark. Rechnet hier mit starkem Regen und auch überschwemmten Fahrbahnen. Alle Staus und alle Blitzer, wenn es was geben sollte, jederzeit bei uns im Web und auch in unserer App.
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3: Der Sonntag, der ist so ein Tag, an dem, finde ich zumindest, sollte man sich jetzt nicht zu viel vornehmen. Den Tag darf man sich auch einmal nehmen, um ein bisschen runterzukommen. Vielleicht mit einer neuen guten Serie. Meine Kollegin, die Lili, die hätte einen Vorschlag für euch.
4: Over Your Dead Body ist eine Mischung aus Action, Thriller und Komödie mit einer ordentlichen Portion schwarzem Humor. Lisa und Dan sind nicht gerade glücklich verheiratet. Es kriselt ordentlich, was vielleicht auch daran liegt, dass er nicht einmal weiß, was eigentlich ihr Lieblingsessen ist. Um die Beziehung zu retten, planen die zwei einen Kurzurlaub in einer Hütte im Wald. Ohne Ablenkungen wollen sich die beiden mal nur auf sich konzentrieren. Eigentlich möchte Dan seine Angetraute aber loswerden. Blöd nur, dass sie draufkommt und gleichzeitig zugibt, dass das auch ihre Absicht war.
5: Du wolltest mich mit dem Zeug bewusstlos machen und mich dann aufs Boot bringen, Beine an den Sack voller Steine binden, damit ich ganz langsam im See ertrinke. Dein Plan ist für'n Arsch!
6: Dein Plan ist, dass du einfach auf mich schießt?
4: Danach bricht wirklich das absolute Chaos aus. Ein ehemaliger Häftling spielt eine Rolle, eine Lebensversicherung. Und nach diesem Wochenende ist eigentlich nichts mehr wie vorher. Ob diese Ehe noch zu retten ist, könnt ihr euch ab sofort auf Amazon Prime anschauen. Da läuft Over Your Dead Body schon.

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2: Einen schönen Sonntag wünsche ich euch. Der nächste Hit ist gekommen, um zu bleiben. Das ist Kelis Trick Me bei uns.

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1: Mit Miriam Klinger. Die meisten starken Gewitter sind jetzt nach Slowenien abgezogen. In den nächsten Stunden kann es aber weiterhin immer wieder stark regnen, stürmen, blitzen und donnern und stellenweise auch nochmal hageln. Morgen wechselhaft mit einem Mix aus Sonne und Wolken bei maximal 23 Grad. Im Laufe des Tages bilden sich erneut wieder einige gewittrige Schauer.
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1: 5:05.
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3: Mit Sophie Weinhandl. Am heutigen Weltblutspendetag ruft das Steirische Rote Kreuz dringend zum Spenden auf. Die Konserven sind gerade knapp. Besonders die Blutgruppen 0 und A negativ werden gebraucht. Blut ist ein wichtiges Notfallmedikament, sagt Nina Just vom Blutspendedienst des Steirischen Roten Kreuzes.
4: Wir können es nicht künstlich herstellen und es ist einfach nur 42 Tage haltbar und deswegen kommen halt auch immer wieder unsere Appelle. Bitte, wenn irgendwo die Zeit und die Möglichkeit ist, einfach Blutspenden zu kommen und es geht ganz schnell da sozusagen wirklich Leben zu retten.
3: Besonders an langen Wochenenden und in den Ferien verknappen die Blutreserven, wenn viele Menschen im Urlaub sind. Alle Termine und Orte, wo man spenden kann, stehen auf blut.at.
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3: Eine spektakuläre Aktion hat es über der Welser Autobahn gegeben. Bei dem Bahnausbau auf der Weststrecke ist mit einer Spezialkonstruktion eine neue Brücke über die A25 zwischen Wels und Machtrenk geschoben worden. Über die 1800 Tonnen schwere Brücke sollen künftig 2 weitere Bahngleise führen. Bis 2031 soll es dann auf dem Abschnitt 4 Gleise geben. Die Schweizer haben eine Einwohnerobergrenze strikt abgelehnt. 55% sind bei einer Volksabstimmung gegen den Plan gewesen, dass die Schweiz als einziges Land weltweit die Bevölkerung ab 10 Millionen Einwohnern begrenzt. Der Vorschlag ist von der rechtskonservativen Schweizer Volkspartei gekommen. Die Wirtschaft ist erleichtert. Wir brauchen weiter Zugang zu Fachkräften, sagt die Chefin des Schweizer Wirtschaftsverbands. Formel 1. Lewis Hamilton hat in Spanien seinen ersten Sieg für Ferrari gefeiert. Der Brite hat beim Großen Preis von Barcelona-Katalonien mit seinem 106. Grand Prix-Erfolg seine Bestmarke noch ausgebaut. Russell wurde Zweiter. WM-Leader Antonelli war 3 Runden vor Rennende draußen.
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1: Da kommt ihr ganz gut voran auf eurem Weg. Wenn ihr noch was habt für uns, Staus, Blitzer, alles direkt an uns bitte. 0316 80 90 80.
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5: 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Ich bin der Leon und darf mit euch noch den Nachmittag gemeinsam verbringen. Der Vatertag ist auch immer so ein kleiner Reminder für mich, dass wir die Zeit schon auch wertschätzen sollten, die wir mit unseren Papas haben. Deshalb bekommen die heute ein extra dickes Bussi, eine extra dicke Umarmung oder ein extra dickes High Five. Und ihr bekommt jetzt einen extra guten Hit, Are You Gonna Go My Way von Papa Lenny Kravitz.

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0: Antenne Steiermark Verkehrs- und Blitzer-Update hier mit einer Info für die A2. Die Südautobahn fährt Richtung Graz. Blockabfertigung vor dem Kalcherkogeltunnel am Packsattel. Plant hier ein paar Minuten mehr ein. Gute und sichere Fahrt.
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3: Für alle, die in ihren privaten Tippgruppen noch uninspiriert sind, wir werfen jetzt im Schnelldurchlauf einen Blick auf die anstehenden 4 WM-Matches. Los geht's um 19 Uhr mit Deutschland gegen Curaçao, also der Nummer 10 im FIFA-Ranking gegen die Nummer 82. Die Favoritenrolle wäre damit also geklärt. Fun Fact, mit seinen 38 Jahren ist der Trainer der Deutschen, Julian Nagelsmann, um 2 Jahre jünger als sein Einser-Goalie Manuel Neuer. Für Neuer ist es übrigens die bereits 5. WM, so viel hat bei unseren Nachbarn sonst nur Lothar Matthäus. Niederlande gegen Japan, dazu bleibt festzuhalten, dass die Europäer immer wieder als Mitfavoriten genannt werden. 3-mal sind sie bei Weltmeisterschaften auch schon im Finale gestanden, haben allerdings dann auch jedes Mal verloren. Die Quali zur WM war mit 27-4 Toren aber schon einmal fast weltmeisterlich und auch die 3 Duelle mit Japan sprechen für die Oranjes. 2 Siege bei einem Unentschieden, Anpfiff ist um 22 Uhr. Damit ab zur Nachtschicht. Um 1 Uhr unserer Zeit gibt's den Anpfiff zwischen der Elfenbeinküste und Ecuador. Und auch da schauen viele gespannt auf den Auftritt von Moises Caicedo. Der Ecuadorianer hat einen Marktwert von 100 Millionen Euro und verdient sein Gehalt bei Chelsea London. Aber auch die Elfenbeinküste hat einige Kicker, die man in Europa gut kennt. Spannende Partie. Ja, und damit noch für die Frühaufsteher die Partie Schweden gegen Tunesien mit Anpfiff um 4 Uhr. Dazu allerdings mehr in unserem Update am Montag.
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1: Mit Sophie Weinhandl. Ein 8-jähriges Mädchen ist gegen Mittag mit ihrer 3-jährigen Cousine Huckepack in Gams bei Hieflau im Bezirk Liezen gegen das Auto einer 85-jährigen Lenkerin geprallt. Das Mädchen wollte von einem Gastgarten zum Gasthaus gegenübergehen. Sie ist in den vorderen Kotflügel des sich nähernden Autos gelaufen und gestürzt. Nach der Erstversorgung hat der Rettungshubschrauber das Mädchen ins Krankenhaus Steyr geflogen. Die 3-jährige Cousine der Kleinen hatte Glück. Sie hat keine weitere medizinische Betreuung benötigt, informiert die Polizei.
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1: Bildungsminister Christoph Wiederkehr will, dass mehr qualifizierte Lehrerinnen und Lehrer unterrichten. Nur etwas mehr als die Hälfte der neu angestellten Lehrer haben auch neben der fachlichen Qualifikation die pädagogische Ausbildung nachgeholt. Für das kommende Jahr hat der Bildungsminister 65% als Zielwert ausgegeben. Bis 2030 sollen es 80% sein. Eine Trendwende mit mehr fertigen Abschlüssen erwartet das Ministerium für die nächsten Jahre, weil das Lehramtsstudium um ein Jahr verkürzt wurde. Die Hoffnung besteht, dass die USA und der Iran bald einen Deal haben. Beide Seiten und der Vermittler Pakistan sprechen jedenfalls von der zeitnahen Unterzeichnung eines Abkommens. Pakistan hat für heute eine virtuelle Zeremonie dazu angekündigt. Geplant ist, dass die Waffenruhe verlängert und weiter verhandelt wird. Der Iran zweifelt jetzt aber wieder an der diplomatischen Lösung, weil Israel den Libanon erneut angegriffen hat. Der italienische Hochgeschwindigkeitszug Frecciarossa wird nächstes Jahr auch durch Österreich rasen. Das bestätigt die Bahngesellschaft Trenitalia heute. Der Speedzug soll Mailand und Rom mit München verbinden. Einen Zwischenhalt gibt es dann auch in Innsbruck.
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2: Um 6:15 und da läuft's ganz gut. Nur Blockabfertigung auf der A2 der Südautobahn in Richtung Graz vor dem Kalcher Kugeltunnel am Packsattel. Plant hier ein paar Minuten mehr ein. Gute und sichere Fahrt euch.
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1: Mit Sophie Weinhandl. Heute am Vatertag dreht sich in der Steiermark alles um die Papas. Beim Thema Väterkarenz bewegen wir uns aber noch im Schneckentempo. Der Männeranteil bei der Karenz ist zuletzt bei knapp 19% gelegen, wobei nur 9% der Väter länger als ein halbes Jahr zu Hause bleiben. Arbeiterkammerpräsidentin Renate Anderl fordert ein Umdenken auch bei den Unternehmen.
2: Damit auch Unternehmen klar sein muss, egal ob ich Mann oder Frau beschäftige, jeder dieser Personen wird sich irgendwann wahrscheinlich eine Auszeit nehmen für Kinder. Und das muss einfach klar sein. Das hängt nicht mehr an den Frauen, sondern egal ob es Arbeitnehmerin ist oder Arbeitnehmer, wenn ein Kind kommt, muss jeder die Möglichkeit haben, sich diese Auszeit zu nehmen.
1: Die AK fordert außerdem einen Ausbau der Kinderbetreuung. Das würde auch die Chancen der Frauen am Arbeitsmarkt erhöhen.
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1: Fußball-Weltmeisterschaft. In diesen Minuten trifft der vierfache Weltmeister Deutschland in der texanischen Metropole Houston auf Curaçao. Der kleine Inselstaat in der Karibik spielt das erste Mal bei einer WM. Um 22 Uhr unserer Zeit spielen dann die Niederlande gegen Japan. In der Schweizer Grenzstadt Genf haben Tausende gegen den G7-Gipfel in Frankreich demonstriert. Das Treffen der Staats- und Regierungschefs der G7-Länder beginnt morgen in Evian. Weil Frankreich dort aber keine Proteste erlaubt, demonstrieren rund 50.000 Menschen in Genf, vor allem gegen den Kapitalismus. Viele Plakate richteten sich gegen US-Präsident Trump. 215.000 Fans waren über 4 Tage verteilt heuer am Nova Rock Festival in Nickelsdorf mit dabei. Die Veranstalter sind zufrieden, es sei sehr friedlich zugegangen. Die Abreise hat heute zu Mittag begonnen, mit dem stärksten Verkehr rechnen die Einsatzkräfte dann in der kommenden Nacht.

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1: Mit Sophie Weinhandl. Die Blutspenderzahlen in der Steiermark sind in den letzten Jahren immer mehr zurückgegangen. Wegen der aktuellen Knappheit von Blutkonserven könnte es sogar passieren, dass Operationen verschoben werden müssen. Aber auch andere Faktoren sorgen für Blutknappheit, sagt Isabel Dorn von der Medizinischen Universität Graz.
2: Wie lange Wochenenden oder Ferien, viele Menschen sind verreist oder Erkrankungswellen oder warmes, schwüles Wetter, wenn sich viele Menschen einfach nicht in der Lage fühlen, Blut zu spenden, weil sie vielleicht Kreislaufprobleme haben.
1: Deswegen der Appell der Mediziner und des Roten Kreuzes, gerade jetzt vor den Sommerferien zum Blutspenden zu gehen.
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1: Jahrelang musste auf Fruchtaufstrichen Konfitüre stehen, außer bei Produkten aus Zitrusfrüchten. Jetzt erlaubt eine neue EU-Richtlinie wieder den Namen Marmelade, egal aus welchem Obst. Neu ist auch Mindestfruchtgehalt 450 Gramm pro Kilogramm. Und beim Honig müssen ab sofort alle Ursprungsländer und Prozentanteile auf den Etiketten stehen. Ein Erfolg heimischer Imker gegen Billigimporte. Die Regierungskrise im EU- und NATO-Land Rumänien geht in die nächste Runde. Eigentlich sollte EU-Parlamentarier Eugen Tomac Ministerpräsident werden, er hat aber im Parlament keine Mehrheit bekommen. Jetzt hat Staatspräsident Dan den liberalen Adrian Veszter mit der Regierungsbildung beauftragt. Das war nicht abgesprochen, die Liberalen werfen dem Präsident vor, die Partei spalten zu wollen. Veszter will Rumänien auf pro-westlichem Kurs halten und startet die Verhandlungen im Parlament. Um einen mutmaßlichen Drogendealer festzunehmen, haben sich Polizisten in Peru als WM-Maskottchen verkleidet, um sich unverdächtig bei einer Razzia an den kriminellen Fußballfan zu nähern. Die Polizei hat auch Waffen, Geld und Drogen sichergestellt. Die peruanische Polizei ist für ihre Razzien in Kostümen bekannt. Die Beamten haben sich bei früheren Einsätzen auch als Teddybär oder Superheld verkleidet.
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